Wuten brausend heftige Stürme. Wie Spreu vor dem Winde, so flogen die Wolken.